0: Mann, der 50 Millionen Schallplatten verkauft hat?
1: Stimmt.
0: 50 Millionen?
1: Nee,
0: 53. Gut, 53, auch in Ordnung.
2: Bleibt gesund, bis bald.
3: Danke!
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